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1: Guten Morgen, Energy ist eingeschaltet, der Finn hier. Ja, und wir sind mittendrin in den 10 Hits am Stück. Da haben wir gleich noch Musik von The Bowser. Und jetzt erstmal Dermot Kennedy.

Schönen Sonntag euch, der Finn hier. Mensch, es ist gerade mal kurz nach 7, ihr seid schon wach und mit dabei. Ich find's fantastisch, wir ziehen das hier gemeinsam durch. Wir machen weiter mit der norwegischen Band The Bowser. Das ist Magnetic, jetzt hier bei Energy. 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
11: Mit Fabian Hoffmann. Guten Morgen. Der mutmaßliche Supermarktgeiselnehmer von Berlin soll heute vor den Haftrichter. Laut Bild ist er 29 Jahre alt und Polizei bekannt. Freitagabend soll er eine Mitarbeiterin mit einem Messer bedroht und in seine Gewalt gebracht haben. Erst gestern früh konnte ein SEK-Kommando ihn mit einem Taser überwältigen und die Frau befreien.
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11: Argentinien hat sich bei der Fußball-WM ins Halbfinale gemüht. In Überzahl und

Verlängerung besiegte der Titelverteidiger die Schweiz mit 3:1. Für Argentinien geht's im Halbfinale gegen England, das mit 2:1 nach Verlängerung gegen Norwegen erfolgreich war. Das zweite Halbfinale gibt's zwischen Frankreich und Spanien. Die nächste Hitzewelle rollt über Deutschland hinweg. Der Deutsche Wetterdienst erwartet heute und in den kommenden Tagen erneut Höchstwerte über 30 Grad. Mit den Werten geht deutschlandweit auch die Waldbrandgefahr nach oben. In einigen Regionen gilt bereits die zweithöchste Warnstufe. Im Kampf gegen den tödlichen Waldbrand in Südspanien gibt es erste Fortschritte. Die Feuerwehr konnte die Flammen erstmals gezielter bekämpfen. Bei dem Feuer in Andalusien sind bislang mindestens 12 Menschen ums Leben gekommen. Spaniens Regierungschef Sanchez will das Brandgebiet morgen besuchen.

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Für all diejenigen, die sagen, ich kann nicht immer nur die gleichen Songs hören. Ich will die Auswahl haben. Und es ist doch einfach so. Man hört doch morgens andere Musik als abends. Am Montag höre ich andere Musik als am Samstag. Mittags als vielleicht irgendwie nachts, ja? Das unterscheidet sich doch. Und genau deswegen haben wir ganz, ganz viele Streams für euch. Mehr als 40. Und in dieser Woche hat sich alles um den K-Pop-Stream gedreht.

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1: Schönen guten Morgen, der Finn hier, Energy Update eingeschaltet, gleich noch mit Gracie Abrams und jetzt erstmal Alex Werben mit Fever Dream.

Ja, das ist doch mal eine richtig coole Aktion von Gracie Abrams. Jetzt kommt nämlich nächste Woche Freitag ihr drittes Album raus. Und sie meinte, weil ja überall die Tickets so teuer sind bei den ganzen Künstlerinnen und Künstlern, will sie ein kostenloses Konzert in New York veranstalten, sogar 3 Tage bevor ihr Album rauskommt. Ganz, ganz tolle Aktion. Wir hören jetzt mal rein in ihre aktuelle Single. Das ist Hit the Wall. 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
9: Mit Fabian Hoffmann. Guten Morgen. Nach der Geiselnahme in einem Berliner Supermarkt werden mehr Details bekannt. Wie die Bild berichtet, ist der mutmaßliche Täter 29 Jahre alt und Polizei bekannt. Er soll heute vor den Haftrichter. Der Mann wurde gestern früh vom SEK überwältigt, nachdem er sich stundenlang mit einer Mitarbeiterin in dem Markt verschanzt hatte.
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9: Die Halbfinals bei der Fußball-WM sind komplett. Titelverteidiger Argentinien hat sich gegen die Schweiz durchgesetzt. Endstand nach Verlängerung 3:1. Im Halbfinale treffen die Argentinier auf England, das ebenfalls nach Verlängerung mit 2:1 gegen Norwegen gewann. Auch Frankreich und Spanien stehen in der Runde der letzten vier. Die USA haben nach eigenen Angaben neue Angriffe auf den Iran gestartet. In der Straße von Hormuz soll ein Containerschiff unter zyprischer Flagge angegriffen worden sein, so das US-Militär. Die iranischen Revolutionsgarden kündigten derweil an, die wichtige Handelsroute bis auf Weiteres zu sperren. Die nächste Hitzewelle rollt über Deutschland hinweg. Der Deutsche Wetterdienst erwartet heute und in den kommenden Tagen erneut Höchstwerte über 30 Grad. Mit den Werten geht deutschlandweit auch die Waldbrandgefahr nach oben. In einigen Regionen gilt bereits die zweithöchste Warnstufe.

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1: Ja, und da sind wir mittendrin im Energy Festival Sommer. Es gibt so unfassbar viele und ich muss ehrlich sagen, ich war ja tatsächlich noch nie auf einem. Deswegen habe ich mir mal Unterstützung geholt hier, damit wir auch gut drüber reden können. Alisa ist im Studio mit dabei. Hallo.
2: Hallöchen.
1: Du warst ja gerade erst auf einem. Auf welchem genau?
2: Ich war auf dem Hurricane dieses Jahr. Ja, krass. Schon das zweite Mal. Und
1: wie
2: war wieder mega. Line-up war so stark dieses Jahr. Also wirklich. Ich finde es krass, dass du noch auf keinem warst.
1: Ja, es ist tragisch ein bisschen, gerade wenn man hier drüber redet. Warum muss man denn da hin? Weil ich glaube, es waren noch einige andere noch nicht da. Also natürlich, ganz viele gehen hin, aber ich habe ja immer so das Gefühl, wie ist das mit den sanitären Anlagen? Ja, kann man da irgendwo sich mal zurückziehen? Wie läuft das da so ab?
2: Also ich muss sagen, ich hatte auch am Anfang ein bisschen Respekt vor der Toilettensituation, vor dem Campen und so.
1: Ja, genau.
2: Aber ich kann dir auf jeden Fall die Angst nehmen. Also ich finde es alles trotzdem noch hygienisch für ein Festival.
1: Okay.
2: Und im Fokus steht einfach dieses Gemeinschaftsgefühl. Also ich glaube, das ist unschlagbar, wenn du in der Menge stehst und diese Verbindung spürst. Alle sind da aus einem Grund. Die wollen alle ihren Favorite Act sehen.
1: Du hast mich, glaube ich, ein bisschen. 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
1: Hello, hello, der Finn hier, das ist Energy und bei den 10 ins am Stück gibt's gleich noch Musik von Michael Schulte. Jetzt erstmal Leonie und Callum Scott mit Stay.

des neuen Hits gibt's hier bei Energy. Euch einen schönen Sonntag. Der Finn hier. Jan, heute wieder ganz viele Sport-Highlights. Es ist ja Tour de France gerade. Es ist natürlich die WM und auch Alexander Zverev. Der steht im Finale von Wimbledon. Drücken wir einmal die Daumen. Hier geht's jetzt weiter mit Michael Schulte. Das ist Love Sick. Hier bei Energy gibt's immer die besten neuen Hits.

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9: Mit Fabian Hoffmann. Guten Tag. Der mutmaßliche Supermarktgeiselnehmer von Berlin soll heute vor den Haftrichter. Laut Bild ist er 29 Jahre alt und Polizei bekannt. Freitagabend soll er eine Mitarbeiterin mit einem Messer bedroht und in seine Gewalt gebracht haben. Erst gestern früh konnte ein SEK-Kommando ihn mit einem Taser überwältigen und die Frau befreien.
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9: Argentinien hat sich bei der Fußball-WM ins Halbfinale gemüht. In Überzahl und nach Verlängerung besiegte der Titelverteidiger die Schweiz mit 3:1. Für Argentinien geht's im Halbfinale gegen England, das mit 2:1 nach Verlängerung gegen Norwegen erfolgreich war. Das zweite Halbfinale gibt's zwischen Frankreich und Spanien. Die nächste Hitzewelle rollt über Deutschland hinweg. Der Deutsche Wetterdienst erwartet heute und in den kommenden Tagen erneut Höchstwerte über 30 Grad. Mit den Werten geht deutschlandweit auch die Waldbrandgefahr nach oben. In einigen Regionen gilt bereits die zweithöchste Warnstufe. Die Lage zwischen den USA und dem Iran eskaliert offenbar weiter. Die iranischen Revolutionsgarden haben angekündigt, die Straße von

0: Immer die besten neuen Hits gibt's hier bei Energy. Euch einen schönen Sonntag. Der Finn hier. Und sagt mal, Leute, seid ihr eigentlich glücklich? Habt ihr gerade irgendwie so das Gefühl, jawohl, ich führe ein schönes Leben, ich bin happy? Das wäre auf jeden Fall toll. Ich würde mich freuen. Für alle, die aber vielleicht sagen, ja, es könnte auch ein bisschen besser gehen, wollte ich mal gerne wissen, wie kriegt man das denn hin, dauerhaft glücklich zu sein? Also eben nicht nur, wenn alles gut läuft, weil das ist ja irgendwie einfach, sondern eben auch in Zeiten, wo man vielleicht mal kleine Krisen hat, die man überstehen muss. Und deswegen habe ich mit dem Glücksforscher und Buchautor Leo Heikster gesprochen und ihn gefragt, wie schafft man das denn, langfristig glücklich zu sein, unabhängig von irgendwelchen Krisen oder eben auch besonders tollen Momenten?
1: Also Krisen gehören einfach zum Leben dazu, genauso wie tolle Momente. Wenn ich beispielsweise weiß, dass für mich jetzt dieses Studium oder diese Sporteinheit irgendwie besonders ist oder bedeutsam ist, dann fällt es mir natürlich auch in der Regel leichter, mit Unwegsamkeiten fertig zu werden oder ein gewisses Gefühl der Selbstwirksamkeit aufzubauen. Also sich vielleicht auch zu fragen, hey, was habe ich denn schon alles geschafft in meinem Leben? Und am Ende gehört auch ganz häufig Akzeptanz zum Leben mit dazu.
0: Ja, finde ich einen guten Gedanken. Also ich will es ja auch gar nicht zu deep werden lassen, aber vielleicht kann man das ja heute einfach mal so machen. An so einem Sonntag, alle haben wir ein bisschen mehr Zeit vielleicht, da macht man sich mal Gedanken darüber, was man alles schon so geschafft hat, und ich bin mir sicher, das ist eine ganze Menge.
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1: Energy ist eingeschaltet. Schönen Sonntag euch, der Finn hier. Ja, und Leute, es ist nur noch eine Woche. Eine Woche nur noch WM. Vier Spiele sind es noch. Wir sind noch irgendwie am Ende ganz schön schnell. Aber gut, eine Woche haben wir ja auch noch. Hier geht's weiter mit Nico Santos. Das ist Why Don't You Say hier bei Energy. Gibt's immer die besten neuen Hits.
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Kanchis eingeschaltet. Schönen Sonntag euch, der Finn hier. Ja, und Leute, es ist nur noch eine Woche. Eine Woche nur noch WM. Vier Spiele sind es noch. Wir dann doch irgendwie am Ende ganz schön schnell. Aber gut, eine Woche haben wir ja auch noch. Hier geht's weiter mit Nico Santos. Das ist Why Don't You Say hier bei Energy. Gibt's immer die besten neuen Hits.

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6: Mit Fabian Hoffmann. Guten Tag. Nach der Geiselnahme in einem Berliner Supermarkt werden mehr Details bekannt. Wie die Bild berichtet, ist der mutmaßliche Täter 29 Jahre alt und Polizei bekannt. Er soll heute vor den Haftrichter. Der Mann wurde gestern früh vom SEK überwältigt, nachdem er sich stundenlang mit einer Mitarbeiterin in dem Markt verschanzt hatte.
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6: Die Halbfinals bei der Fußball-WM sind komplett. Titelverteidiger Argentinien hat sich gegen die Schweiz durchgesetzt. Endstand nach Verlängerung 3:1. Im Halbfinale treffen die Argentinier auf England, das ebenfalls nach Verlängerung mit 2:1 gegen Norwegen gewann. Auch Frankreich und Spanien stehen in der Runde der letzten 4. VW-Chef Blume hält Werksschließungen für vermeidbar. Es gebe intelligentere Lösungen, sagte er der Bild am Sonntag. Blume will vor allem bei den Produktionskosten weiter sparen. Zuletzt war die Rede davon, dass die Werke in Zwickau, Emden, Hannover und Neckarsulm auf der Kippe stehen. Die USA haben nach eigenen Angaben neue Angriffe auf den Iran gestartet. In der Straße von Hormuz soll ein Containerschiff unter zyprischer Flagge angegriffen worden sein, so das US-Militär. Die iranischen Revolutionsgarden kündigten derweil an, die wichtige Handelsroute bis auf Weiteres zu sperren.

0: Energy ist eingeschaltet. Der Finn hier, euch einen schönen Sonntag. Und ich muss unbedingt mal wieder ins Kino. Ich finde, das macht man grundsätzlich ein bisschen zu selten. Es ist dann doch nochmal eine andere Stimmung. Man ist vor allem nicht abgelenkt am Handy oder irgendwie so. Man konzentriert sich einfach mal 2-3 Stunden auf diesen Film. Das tut, glaube ich, mal richtig gut. Und letzte Woche, da kam ein neuer Film raus. Und zwar ist das Vaiana. Nach der König der Löwen, Ariel und Lilo und Stitch bekommt jetzt also auch einer der erfolgreichsten Disney-Filme der letzten Jahre eine Realverfilmung. Vaiana kommt zurück auf die große Leinwand. Und Paul, für wen lohnt sich denn da der Gang ins Kino?
1: Vor allem für Fans des Originals. Die Realverfilmung erzählt die bekannte Geschichte von Vaiana noch einmal. Es geht also um eine junge Häuptlingstochter, die sich auf eine gefährliche Reise über den Pazifik begibt, um ihre Heimat zu retten. Mit dabei ist natürlich auch wieder Halbgott Maui, gespielt von Dwayne The Rock Johnson, der diese Rolle diesmal nicht nur spricht, sondern eben auch selbst verkörpert. Inhaltlich bleibt der Film nah an der Vorlage, setzt aber auf echte Schauplätze, aufwendige Effekte und einen realistischeren Look. Gleichzeitig bleiben die bekannten Songs und der Humor erhalten, genau das, was den Animationsfilm damals so erfolgreich gemacht hat. Vaiana erfindet die Geschichte jetzt nicht neu, bringt sie aber mit beeindruckenden Bildern und viel Herz auf die große Leinwand und dürfte damit die nächste erfolgreiche Disney-Realverfilmung werden.
0: The Rock, einfach, glaube ich, auch ein super sympathischer Typ, zumindest kommt er so immer rüber. Also, Vaiana gibt's ab sofort im Kino. Vielen Dank dir, Paul.
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2: Zack, da ist es schon wieder 11 Uhr. Der Finn hier, euch einen schönen Sonntag. Ja, und da haben wir gleich noch in den 10 jetzt am Stück Musik von Fastboy und jetzt erstmal Harrison.

Schönen Sonntag. Wir machen weiter mit den beiden Brüdern von Fastboy. Und die sind nicht nur bei uns in Deutschland erfolgreich, sondern auch in ganz vielen Ländern. International, Belgien, Brasilien, Dänemark, Frankreich, Griechenland, Italien. Also ich kann da ganz viele nennen. Auf der ganzen Welt kennt man sie mittlerweile. Und wir hören jetzt ihren neuesten Song. Das ist Beautiful Life. 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
1: mit Fabian Hoffmann. Guten Tag. Der mutmaßliche Supermarktgeiselnehmer von Berlin soll heute vor den Haftrichter. Laut Bild ist er 29 Jahre alt und Polizei bekannt. Freitagabend soll er eine Mitarbeiterin mit einem Messer bedroht und in seine Gewalt gebracht haben. Erst gestern früh konnte ein SEK-Kommando ihn mit einem Taser überwältigen und die Frau befreien.
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1: Argentinien hat sich bei der Fußball-WM ins Halbfinale gemüht. In Überzahl und nach Verlängerung besiegte der Titelverteidiger die Schweiz mit 3:1. Für Argentinien geht's im Halbfinale gegen England, das mit 2:1 nach Verlängerung gegen Norwegen erfolgreich war. Das zweite Halbfinale gibt's zwischen Frankreich und Spanien. VW-Chef Blume hält Werksschließungen für vermeidbar. Es gebe intelligentere Lösungen, sagte er der Bild am Sonntag. Blume will vor allem bei den Produktionskosten weiter sparen. Zuletzt war die Rede davon, dass die Werke in Zwickau, Emden, Hannover und Neckarsulm auf der Kippe stehen. Die Lage zwischen den USA und dem Iran eskaliert offenbar weiter. Die iranischen Revolutionsgarden haben angekündigt, die Straße von Hormuz bis auf Weiteres zu schließen. Zuvor seien dort Warnschüsse auf ein Schiff abgegeben worden. Die USA haben unterdessen neue Angriffe auf den Iran.

0: 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Euch einen schönen Sonntag. Der Finn hier. Ja, und unser großes Thema ist heute das Thema Glück. Und ich habe mir gedacht, es ist doch irgendwie interessant. Wir sind alle so darauf bedacht, dass wir sagen, oh, noch ein bisschen schneller, noch ein bisschen höher, besserer Job, ein bisschen mehr Geld verdienen, Familie, größeres Haus, was auch immer. Ganz viele Dinge, die wir erreichen wollen. Das ist ja irgendwo auch super. Aber man vergisst manchmal auch das zu sehen, was man schon erreicht hat vielleicht. Und deswegen habe ich mit dem Glücksforscher und Buchautor Leo Heikster gesprochen und ihn mal gefragt, wie macht man das denn? Auf der einen Seite irgendwie auch im Moment zu leben und auf der anderen Seite aber auch ambitionierte Ziele zu haben.
1: Das Glück liegt ja auch häufig in der Reise dorthin. Also wenn das Ziel für dich, das du da verfolgst, bedeutsam ist, dann ist auch der Weg für dich bedeutsam, auch wenn er manchmal unangenehm oder schwierig ist. Wenn du aber einem Ziel hinterherjagst, das eigentlich gar nicht deins ist, dann wird dir weder der Weg noch das Erreichen am Ende Erfüllung bringen.
0: Ja, da kommen mir sofort diese Sprichworte, ne? Kennen wir alle, der Weg ist das Ziel in den Kopf und vielleicht ist da doch einiges Wahres dran. Also vielen Dank dir, ich finde, das ist ein super spannendes Thema.
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1: 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Happy Weekend, ich bin's Vivi und wir starten jetzt rein in einen schönen sonnigen Sonntagnachmittag. Natürlich mit passender Mucke. Moving to the Sun. Hört ihr hier gleich ganz neu von Ugel. Jetzt geht's weiter mit Juste und Turn the Lights Off.
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Die App Shazam kennt ihr vielleicht, wenn ihr mal auf einen Songtitel nicht kommt, ne, dann benutzt man die. Und die führt immer so eine Liste, welcher Song gerade am meisten Shazam wird. Und momentan ist es dieser hier. Müsst ihr jetzt nicht Shazam, weil ich sag euch, wie er heißt. Moving to the Sun von Ugel. Hört ihr jetzt auf Energy. 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
1: Sonntag, 12.30 Uhr. Schön, dass du deinen Lieblingssender hörst. Du bekommst jetzt 100 Euro heute auf dein Konto, wenn du uns diese Quizfrage richtig beantworten kannst.
2: Eine Halbglatze hat 5000 Haare. Wie viele Haare hat dann eine ganze Glatze?
1: Eine Halbglatze hat angeblich 5000 Haare. Wie viele Haare hat dann eine ganze Glatze?
3: Vier.
1: Jetzt direkt live in die Sendung kommen und sofort mit dabei sein. Achtung! Und das Ganze unter 0137 90 30 200. 0137 90 30 200 für 50 Cent aus allen deutschen Netzen.
4: Mitmachen kann man ab 18. An Minderjährige werden keine Gewinne ausgezahlt. 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Parallel dazu kann die Redaktion jederzeit ausgewählte Anrufer per Zufallsprinzip direkt ins Studio durchstellen. 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
1: So, also, eine Halbglatze hat 5000 Haare. Wie viele Haare hat wohl eine ganze Glatze? 0137 90 30 200 0137 90 30 200 für 50 sind aus allen deutschen Netzen, bin ich allein im Stuhl. Bei mir ist die Chrissy, hallo.
5: Hey, hallo.
1: Ja, Chrissy, Geld ist heute auf das
5: Hörerskonto. Ja, das wollte ich gerade sagen, du greifst mir vor. Obwohl Sonntag ist, wird das Geld heute überwiesen per Echtzeitüberweisung. Das ist doch cool.
1: Schöne Sache, wie ich finde. Jetzt brauchen wir aber die Lösung zu der Frage hier.
2: Eine Halbglatze hat 5000 Haare. Wie viele Haare hat dann eine ganze Glatze?
1: 0137 90 30 200. Da ist jemand durchgestellt mit dem Chance-Button. Hallo, wer ist am Phone?
6: Ja, hallo, der Matthias. Grüß
5: hallo.
6: Euch.
5: Hallo.
1: Matthias, ich grüße dich. Hi, bist du unterwegs?
6: Live vom Campingplatz aus der Heide, jawohl.
1: Was ist denn hier los?
5: Ja, schön.
1: Da lässt es sich gut gehen. Hey,
6: jawohl.
1: Grüße gehen raus.
6: Jawohl.
1: Und da wird das Cash-Quiz gehört. So, was kommt denn raus?
6: Und zwar hat eine Glatze gar keine Haare.
1: Ja, natürlich. Matthias,
6: na super.
1: Das kennen wir doch beide. Wenn wir beide in den Spiegel schauen, dann sehen wir das doch jeden Tag.
6: Das stimmt vor allem oben. Ne?
1: Matthias, bitte am Telefon bleiben. 100 Euro überweisen wir dir sofort. Hast du gleich auf deinem Konto. Danke fürs Mitmachen.
6: Dankeschön.
1: Ja.
6: Habt ein schönes Wochenende.
1: Gleichfalls. Tschö.
6: Danke. Ciao.
1: Grüße gehen raus an den Campingplatz nach Heide. So, weiter geht's. Neue Frage.
2: Ein Ehepaar macht ein romantisches Picknick. Sie haben 5 Kinder. 3 davon haben auch schon je 2 Kinder. Wie viele Personen sind insgesamt beim Picknick?
1: 0137 90 30 200. 0137 90 30 200 für 50 Cent aus allen deutschen Netzen. Ein Ehepaar macht ein romantisches Picknick. Sie haben 5 Kinder, 3 davon haben auch schon je 2 Kinder. Wie viele Personen sind insgesamt beim Picknick? Das ist die große Frage. Jetzt live zu uns kommen und das Geld gewinnen. 100 Euro netto steuerfrei für dich.
2: Ein Ehepaar macht ein romantisches Picknick. Sie haben 5 Kinder, 3 davon haben auch

0: schon je zwei Kinder. Wie viele Personen sind insgesamt beim Picknick?
1: Lisa war schon mal in einer vorherigen Sendung da und meinte das. Lisa, deine Lösung lautet?
2: 7.
1: 7?
2: Naja, das Ehepaar und die 5 Kinder, das macht 7.
1: Na, das ist leider nicht richtig, nee. Nee, das ist nicht das Rätsels Lösung. Chrissy, da müssen wir, die Suche geht weiter, ja. Da müssen wir nochmal ran.
3: Da müssen wir ran und zwar mit mehr Geld. Ich lege nochmal einen 100er drauf. Dann sind wir bei 200 Euro. Garantierter Gewinn geht heute raus für Echtzeitüberweisung.
1: 200 Euro Garantiegewinn für dich. 0137 90 30 200. 0137 90 30 200 für 50 sind aus allen deutschen Netzen. Ein Ehepaar macht ein romantisches Picknick. Sie haben 5 Kinder, 3 davon haben auch schon hier 2 Kinder. Aber wie viele Personen sind denn bei dem romantischen Picknick? Das würden wir ganz gerne wissen. Frau Biedermann war auch schon mal in der vorigen Sendung da und meinte das. Und Ihre Lösung lautet?
4: Ich denke 10.
1: Ah, sind Sie ganz sicher?
4: 10 Personen.
1: Frau Biedermann, es tut mir leid, Ihnen das sagen zu müssen, das ist nicht richtig. Wieso denn 10, Frau Biedermann? Nochmal hinhören bitte, Chrissy, Suche geht weiter.
3: Ja, die Suche geht weiter, aber das ist mir zu wenig Geld. Nochmal ein 100er drauf. Jetzt gibt's 300 Euro Garantiegewinn.
1: 300 Euro bitte jetzt mal kurz durchrufen bei deinem Lieblingssender. 0137 90 30 200. 0137 90 30 200. Für 50 Cent aus allen deutschen Netzen. Was kommt hier raus, bitte?
0: Ein Ehepaar macht ein romantisches Picknick. Sie haben 5 Kinder. 3 davon haben auch schon je 2 Kinder. Wie viele Personen sind insgesamt beim Picknick?
1: Chrissy, noch niemand in Leitung 2 oder wie sieht's da aus gerade?
3: Ja, du hast völlig recht, noch niemand in Leitung 2. Jetzt müssen wir mal reagieren, jetzt gibt's mal richtig Geld. Ich lege nicht nochmal 100 drauf, sondern 200. Es gibt jetzt 500 Euro garantierter Gewinn, heute überwiesen, heute auf dem Konto.
1: Das ist doch mal geil. 500 Euro für dich, 0137 90 30 200. 0137 90 30 200 für 50 sind aus allen deutschen Netzen. Wie viele Personen sind denn beim romantischen Picknick, wenn das Ehepaar romantisches Picknick macht? Leute, jetzt oder nie bitte. Jetzt oder nie 500 Euro für dich. Carsten war auch schon mal in der vorherigen Sendung da und meinte das.
5: Was kommt raus?
6: 13.
5: 13 Personen sind bei diesem Picknick, meinst du? Nee, Carsten, 13 Personen sind nicht beim Picknick. Das stimmt leider auch nicht.
1: Nee, ist leider auch nicht richtig. Das ist nicht richtig. Also egal, was man da tut, egal, was man da macht, das ist alles nicht richtig, Chrissy.
3: Nee, also wirklich genau zuhören und okay, nochmal mehr Geld, das ist einfach zu wenig. Nochmal 100 Euro drauf. Es gibt jetzt 600 Euro garantierter Gewinn. Geht heute raus per Echtzeitüberweisung.
1: Achtung! Runde ist freigegeben mit Leitung 2. Bist du live bei uns? 0137 90 30 200. 0137 90 30 200 für 50 sind aus allen deutschen Netzen.
0: Ein Ehepaar macht ein romantisches Picknick. Sie haben 5 Kinder. 3 davon haben auch schon je 2 Kinder. Wie viele Personen sind insgesamt beim Picknick?
1: Wie viele Personen sind beim romantischen Picknick? Lisa meinte 7, Frau Biedermann 10 und den Carsten haben wir mit 13 gehört. Das ist nicht richtig. 0137 90 30 200. Irgendjemand im Auto unterwegs eventuell, der es lösen kann. 0137 90 30 200 für 50 sind aus allen deutschen Netzen. Weil das ist wirklich etwas, wo man sagen muss, jetzt oder nie bitte rein in die Leitung. Wir haben keine Zeit mehr. Chrissy, ist da schon jemand in Leitung 2?
3: Nee, es ist noch niemand in Leitung 2 und genau zuhören. Und ich brauche nur einen, der löst und jetzt erhöhe ich nochmal. Aber nicht nur um 100, sondern um 150 Euro. Es geht jetzt um 750 Euro garantierter Gewinn, heute überwiesen, heute auf dem Konto.
1: 750 Euro für dich. 0137 90 30 200. 0137 90 30 200. Für 50 sind aus allen deutschen Netzen, schnappt ihr jetzt das Geld.
7: Mitmachen kann man ab 18. An Minderjährige werden keine Gewinne ausgezahlt. Jeder Anruf kostet 50 Cent aus allen deutschen Netzen. Bitte darauf achten, dass nicht jeder Anruf, der Kosten produziert, auch automatisch ins Studio gelangt. Gewinnchance im Leitungsspiel 1 zu 200.000. Parallel dazu kann die Redaktion jederzeit ausgewählte Anrufer per Zufallsprinzip direkt ins Studio durchstellen. 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
1: Möglichkeit für dich jetzt hier und heute wirklich da, dir das Geld mitzunehmen. Aber wir brauchen die richtige

0: richtige Lösung? Hast du die richtige Lösung? Sag uns bitte, Nancy war auch schon mal in einer anderen Sendung da und meinte das. Nancy, was kommt raus?
1: 17 Leute sind beim Picknick. Also das Ehepaar, die Kinder, die 5 Kinder und dann jeder 2 davon.
0: Nee, da bitte ich dich nochmal ganz genau zuzuhören, das ist nicht richtig. Nein. Was ist hier los? Was passiert hier am Sonntag um 12.38 Uhr? Ich verspreche, das Geld geht raus. Chrissy, die Suche geht jetzt weiter. Es ist noch keiner da.
2: Es ist noch keiner da. Die Suche geht weiter, aber mit viel mehr Geld. Es regnet jetzt Geld. Ich erhöhe jetzt drastisch von 750 hier auf 800, nicht auf 900, nicht auf 59. Ich gehe auf satte 1.000 Euro Garantiegewinn. Geht heute noch raus per Echtzeitüberweisung.
0: 1.000 Euro, ich gebe die Runde frei. Schnapp dir jetzt das Geld. Wir sind live, 12.39 Uhr, du kannst jetzt gewinnen. Achtung, wähle jetzt sofort, wenn du die Lösung weißt. 0137 90 30 200. Mensch, noch keiner bei uns gerade im Studio. 0137 90 30 200 für 50 sind aus allen deutschen Netzen, kann auch nicht so schwer sein. Irgendeiner im Auto unterwegs. Kann doch nicht nur der Campingplatz in Heide diesen Sender hören. Was ist hier los? Freunde, ich wünsche mir jetzt in den nächsten 60 Sekunden einfach einen Gewinner. Das gibt's doch gar nicht. Hast du die Lösung raus? 1000 Euro, 0137, 90, 30, 200. Ja, liebe Kollegen, bleibt noch draußen. Ich habe versprochen, das Geld geht raus. Ich halte mein Wort. Das Geld wird das Konto verlassen. 0137, 90, 30, 200. Für 50 sind aus allen deutschen Netzen. Chrissy, Brechstange jetzt oder nicht?
2: Brechstange, komm. Ja, sofort. Ich verdopple die Gewinnchancen. Zur Glücksleitung 2 kommt die Glücksleitung 3 dazu. Doppelte Gewinnchance in 3, 2, 1 ab jetzt.
0: Achtung, jede Sekunde kann es klingeln. 0137 90 30 200. SOS, hört jemand diesen Sender? Piratensender Powerplay ist am Sonntag mal wieder unterwegs. Sag mal, kann es sein, dass alle beim Baden sind? Oder ist da irgendeiner, der noch Radio hört? 0137 90 30 200. Kein Mensch hier bei uns im Studio gerade. Niemand. 0137 90 30 200. Für 50 Cent aus allen deutschen Netzen. Also was ich brauche, ist die Lösung zu einer Frage für 1000 Euro. Ein Ehepaar macht ein romantisches Picknick. Sie haben 5 Kinder, 3 davon haben auch schon je 2 Kinder. Wie viele Personen sind beim romantischen Picknick? Der Schluss-Countdown startet jetzt.
2: Okay, dann müssen wir was tun. Ich verdopple nochmal die Gewinnchancen. Mhm. Es kommen noch die Glücksleitung 9 und die Glücksleitung 10 dazu. Vierfache und höchste Gewinnchance ab jetzt.
0: Gut, also... Wenn du gerade Radio hörst, 0137 90 30 200, es ist echt keiner gerade bei uns. Niemand. 0137 90 30 200, für 50 sind aus allen deutschen Netzen. Wie viele Personen sind wohl bei dem romantischen Picknick für 1000 Euro jetzt? Wir machen eine Echtzeitüberweisung, das Geld ist heute bei dir, aber das Ding ist, dass du jetzt anrufen musst und jetzt das Geld gewinnst, weil wir haben keine Zeit mehr und ich kann dir das Geld nur geben, wenn du die Nummer wählst, natürlich, und mit dabei bist. Wir haben die vierfache Gewinnchance gerade. 0137 90 30 200, 0137 90 30 200, für 50 sind aus allen deutschen Netzen. Chrissy, ist da schon irgendjemand? Ansonsten mach jetzt bitte was ganz Krasses, damit wir jetzt einen Gewinner finden. Wir haben keine Zeit mehr.
2: Okay, ich mach was Krasses, noch keiner hier. Deswegen werde ich ein letztes Mal verdoppeln von der vierfachen auf die achtfache Gewinnchance. Glücksleitung 13, Glücksleitung 14, Glücksleitung 15 und Glücksleitung 16 kommen dazu. In 3, 2, 1 ab jetzt.
0: Also irgendeiner muss das Signal hören. Ein Ehepaar macht ein romantisches Picknick. Sie haben 5 Kinder, 3 davon haben auch schon je 2 Kinder. Wie viele Personen sind beim romantischen Picknick? 1000 Euro sicherer Gewinn. Das ist kein Jackpot. Das ist ein sicherer Gewinn für die richtige Antwort unter 0137 90 30 200. Wir haben die achtfache Gewinnchance mit den Leitungen 2, 3, 9, 10, dann die 13, 14, 15, 16 liegen direkt nebeneinander. Es ist ein sicherer Gewinn. Kein Jackpot. Du kriegst die 1000 Euro jetzt. 0137 90 30 200. 0137 90 30 200 für 50 sind aus allen deutschen Netzen. Vielleicht ist die Frage auch so dumm gestellt, wirklich, das liegt ja dann an uns natürlich, dass da wirklich einfach zu viel Verwirrung stattfindet. Also es kann echt sein, das sollte man in den Giftschrank tun. Jede Sekunde zählt. Chrissy, kannst du noch irgendwie mal noch einen Ruck machen, damit wir jetzt hier sofort einen Gewinner finden? Weil ich meine, es ist noch keiner, der meine Stimme jetzt hier im Telefon gerade hört.
2: Okay, dann gehen wir in die Vollen. Ich mache die 10 voll mit der Glücksleitung 27.

0: und Glücksleitung 28. Die vollen 10 ab jetzt. Zehnfache Gewinnchance.
1: 0137 90 30 200. Ich weiß auch nicht, was los ist. Sind wir zu hören? Vielleicht auch mal kurz einen Hörercheck, wenn du uns hörst. Ruf doch mal bitte kurz an. 0137 90 30 200 für 50 sind aus allen deutschen Netzen. Löst die Frage und nimm dir die 1000 Euro mit.
2: Ein Ehepaar macht ein romantisches Picknick. Sie haben 5 Kinder. 3 davon haben auch schon je 2 Kinder. Wie viele Personen sind insgesamt beim Picknick?
1: Jede Sekunde kann es jetzt klingeln. Ich warte nur auf den Telefonklingeln jetzt. 0137 90 30 200. Merkst du was? Es ist noch niemand bei uns in der Leitung. Du kannst jetzt, auch wenn du gerade kein Glück hattest, wir haben die 10 voll gemacht. Du hast 10 Leitungen jetzt, die du treffen kannst. 0137 90 30 200 für 50 sind aus allen deutschen Netzen. Aber es geht darum, dass du uns die Frage beantworten musst, wer bei dem romantischen beim romantischen Picknick ist. Ein Ehepaar macht ein romantisches Picknick. Sie haben 5 Kinder, 3 davon haben auch schon je 2 Kinder. Jetzt sag doch bitte, wie viele Personen sind bei dem romantischen Picknick? Jede Sekunde zählt. Jede Sekunde kannst du live in die Sendung kommen unter 0137 90 30 200. Kein Mensch hört mich, hier bei uns niemand. 0137 90 30 200 für 50 sind aus allen deutschen Netzen. Letzter Aufruf, letzte Chance, jetzt oder nie.
0: Okay, dann gehen wir jetzt auf die 13-fache Gewinnchance. Ich gebe alles. Höchste Gewinnchance mit der Glücksleitung 31, Glücksleitung 32, Glücksleitung 33. 13-fache und höchste Gewinnchance. Es wird jetzt zuschlagen. Ab jetzt und klingeln.
1: 0137 90 30 200. 0137 90 30 200 für 50 sind aus allen deutschen Netzen. Kein Mensch da bei mir im Studio gerade. Ich kann nichts machen, Leute. Es geht weiter mit Musik, aber vorher machen wir einen Gewinner. Es wird klingeln. Dafür muss natürlich jemand, der die Lösung hat, hier anrufen. 0137 90 30 200 0137 90 30, 200 für 50 Cent aus allen deutschen Netzen. Gibt es einen Menschen, der jetzt die richtige Lösung hat? Was kommt hier raus?
2: Ein Ehepaar macht ein romantisches Picknick. Sie haben 5 Kinder. 3 davon haben auch schon je 2 Kinder. Wie viele Personen sind insgesamt beim Picknick?
1: Nur noch die 0137 90 30 200. Immer noch, ich kann die Nummer nur noch sagen, weil wir haben keine Sendezeit mehr. 0137 90 30 200. Immer noch niemand im Studio, du kannst dir 1000 Euro jetzt holen. 0137 90 30 200 für 50 sind aus allen deutschen Netzen. Das ist die Chance, das ist deine Möglichkeit. Chrissy, wir warten auf einen Anrufer, ne?
0: Ja, wir warten auf einen Anrufer. Es ist noch niemand hier. 1000 Euro garantierter Gewinn und es geht heute raus per Echtzeitüberweisung, das Geld.
1: Damit kannst du nach Spanien fliegen, damit kannst du nach Griechenland fliegen, damit kannst du nach Italien fliegen. Was würdest du machen, Chrissy?
0: Ich würde auch in Urlaub fliegen. Ja, wahrscheinlich. Ibiza, Mallorca, egal was. Und du?
1: Ja, ich wahrscheinlich auch, muss ich ganz ehrlich
0: schon,
1: sagen.
0: Oder?
1: Aber weißt du, was schon toll ist, wenn die Miete schon mal gedeckelt ist?
0: Ja, da hast
1: und die
0: recht.
1: Ist bei 1000 Euro sogar für 2 Monate bei mir gedeckelt.
0: Na,
1: 0137 90 30 200 0137 90 30 200 für 50 sind aus allen deutschen Netzen.
2: Ein Ehepaar macht ein romantisches Picknick. Sie haben 5 Kinder. 3 davon haben auch schon je 2 Kinder. Wie viele Personen sind insgesamt beim Picknick?
1: Wie viele Personen sind insgesamt beim Picknick? Noch niemand hört meine Stimme in seinem Telefon. Ich sage ein letztes Mal jetzt die Nummer in der Hoffnung, dass irgendeiner seine Chance erkennt. 0137 90 30 200 0137 90 30 200 für 50 Cent aus allen deutschen Netzen. Ein Ehepaar macht ein romantisches Picknick. Wie viele Personen sind denn beim romantischen Picknick? Wie viele Personen sind? Sind es 10? Sind es 7? Sind es 13? Sind es 17? Sind es 20? Sind es 25? Wie viele Personen sind bei einem romantischen Picknick? 0137 90 30 200 0137 90 30 200 für 50 Cent aus allen deutschen Netzen. Mit der richtigen Lösung bekommst du jetzt die 1000 Euro. Noch niemand hört meine Stimme im Telefon. Ich mache mir Sorgen. Chrissy, ich mache mir da wirklich Sorgen.
0: Ja, also ich hoffe wirklich, also wir brauchen nur einen einzigen. 1000 Euro garantierter Gewinn. Einen einzigen nur.

0: 0137 90 30 200. Immer noch niemand, der meine Stimme im Telefon hört. Niemand. 0137 90 30 200 für 50 Cent aus allen deutschen Netzen. Und mit der richtigen Lösung bekommst du doch das Geld. Nimm dir doch das Geld mit. Selbst wenn du gerade denkst, du kannst nicht gewinnen, probier's doch einfach mal. Schau mal, es hört wirklich noch keiner meine Stimme. 0137 90 30 200 für 50 Cent aus allen deutschen Netzen. Daumen sind feste gedrückt, aber ich brauche jetzt die Lösung zu dieser Frage.
1: Ein Ehepaar macht ein romantisches Picknick. Sie haben 5 Kinder. 3 davon haben auch schon je 2 Kinder. Wie viele Personen sind insgesamt beim Picknick?
0: Wie viele Personen sind insgesamt beim Picknick? Du musst uns die Anzahl der Personen nennen, ansonsten kann ich dir das Geld nicht geben. Es muss die richtige Lösung sein. Dann geht das Geld in deinen Geldbeutel hinein. Aber du musst sie jetzt sagen. Es muss klingeln. Ich habe versprochen, das Geld geht definitiv raus hier und das wird es auch. Durchgestellt mit dem Chance-Button. Wer ist da? Hallo.
2: Hi, hier ist Michelle.
0: Michelle, ich grüße dich. Wie viele Personen sind beim romantischen Picknick?
2: 2.
0: Ganz sicher?
2: Ja.
0: Ha, Michelle, herzlichen Glückwunsch. Das sind für dich 1.000 Euro.
2: Vielen Dank, ich freue mich.
0: Bleib am Telefon, dann kriegst du das Geld direkt jetzt überwiesen.
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1: Es ist 13 Uhr an diesem schönen Sonntag und ihr hört Energy mit mir, Vivi. Gleich habe ich für euch Bibi Rexha zusammen mit David Guetta und Sad Girls. Ich hoffe, ihr seid nicht sad, es ist Wochenende. Und jetzt geht's weiter mit Dermot Kennedy.
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1: Dass Bibi Rexha und David Guetta ein unschlagbares Team sind, wissen wir spätestens seit diesem Song hier. Und jetzt haben sie es wieder getan. Sie haben zusammen einen Track rausgebracht. Er heißt Sad Girls und genau den hört ihr jetzt auf Energy. Immer die besten neuen Hits für euch.

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7: 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Das sollte auf jeden Fall belohnt werden. Energies an, immer die besten neuen Hits mit mir, Vivi. Das Landesamt für Gesundheit und Soziales vergibt auch 2026 wieder den Berliner Inklusionspreis. Insgesamt an 4 Berliner Arbeitgeber. Mitmachen könnt ihr, wenn ihr Menschen mit Schwerbehinderung ausbildet oder beschäftigt. Und es ist wirklich ganz egal, was ihr seid. Ob Startup, Handwerksbetrieb oder auch ein Tech-Unternehmen. Und das Beste ist, pro Kategorie gibt es sogar 10.000 Euro Preisgeld. Bewerben könnt ihr euch noch bis zum 15. August. Und alle Infos kriegt ihr nochmal kompakt zusammengefasst auf energy.de.
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8: Mit Fabian Hoffmann. Guten Tag. Der mutmaßliche Supermarktgeiselnehmer von Berlin soll heute vor den Haftrichter. Laut Bild ist er 29 Jahre alt und Polizei bekannt. Freitagabend soll er eine Mitarbeiterin mit einem Messer bedroht und in seine Gewalt gebracht haben. Erst gestern früh konnte ein SEK-Kommando ihn mit einem Taser überwältigen und die Frau befreien.
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8: Deutschland schwitzt. Mal wieder. Nach der Rekordhitze im Juni ist jetzt die nächste Hitzewelle da. Ganz so heftig wie im Juni soll es aber nicht werden. In Frankreich ist nun erstmals wegen der Hitze eine Etappe der Tour de France

Restaurants gekürzt worden. VW-Chef Blume hält Werksschließungen für vermeidbar. Es gebe intelligentere Lösungen, sagte er der Bild am Sonntag. Blume will vor allem bei den Produktionskosten weiter sparen. Zuletzt war die Rede davon, dass die Werke in Zwickau, Emden, Hannover und Neckarsulm auf der Kippe stehen. Die USA haben nach eigenen Angaben neue Angriffe auf den Iran gestartet. In der Straße von Hormuz soll ein Containerschiff unter zyprischer Flagge angegriffen worden sein, so das US-Militär. Die iranischen Revolutionsgarden kündigten derweil an, die

0: Egal ob Mailand oder Madrid, Hauptsache Italien. Energies Aden, immer die besten neuen Hits mit mir. Vivi, so ungefähr hört sich jedes Jahr die Urlaubsplanung von den meisten Deutschen an. Auch von mir. Ich fliege dieses Jahr noch in die Toskana übrigens. Aber die Fußball-WM hat uns gelehrt, es gibt noch ganz viele andere tolle Urlaubsorte. Und die lernen wir jetzt mal ein bisschen besser kennen. Mein Kollege Armani ist bei mir. Armani, bist ja fleißig immer noch am Spiele gucken, obwohl Deutschland draußen ist. Und hast jetzt ein paar Urlaubsreisetipps mitgebracht.
1: Ganz genau. Das Erste ist, wir müssen auf jeden Fall nach Kap Verde fliegen. Ja. Alle. 250 Euro hin, zurück.
0: Wow.
1: Unterkunft 30 Euro die Nacht. Man kann surfen, man kann tauchen. Es gibt einen Salzsee in einem Vulkankrater. Das ist so ein bisschen wie im Schwarzen, also im Toten Meer. Da kannst du einfach drin treiben.
0: Ja.
1: Richtig geil.
0: Krass. Hört sich ein bisschen zu gut an, um wahr zu sein.
1: Ja, ist so gut. Ja, noch. Es wird bald teurer.
0: Ja, wahrscheinlich. Genau.
1: Zweitens Bosnien. Da kommst du hin für 200 Euro Flug und Unterkunft.
0: Krass. Das
1: also
0: ist super günstig.
1: Richtig günstig. Mhm. Und du kannst zum Beispiel in Mostar Verrückten dabei zusehen, wie sie von einer 20-Meter-Brücke runterspringen, in eiskaltes Wasser rein und dabei pfeifst du den Shababshichi rein oder so.
0: Also ja, geil, perfekt.
1: Genau, und drittens ab in die Wüste, ab nach Marokko. Mhm. 220 Euro für Flug und Unterkunft, das ist auch günstig. Da gibt es orientalische Märkte, es gibt Luxuszelte in der Sahara und du siehst den schönsten Sternenhimmel.
0: Ey, vielleicht buche ich Toskana doch nochmal um.
1: Wieso nicht?
0: Welches würdest du nehmen von den dreien?
1: Kap Verde.
0: Ja, ne?
1: Ja, ja. Auf jeden Fall.
0: Lass zusammen hin, zahlst du?
1: Nein, Energy.
0: Ja, perfekt.
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Leute, sorry schon mal dafür, aber jetzt wird's richtig cheesy hier auf Energy, denn ich habe für euch Enrique Iglesias mit Hero. Und ich glaube, jeder Zweite da draußen hatte damals als Teenager zu diesem Song einen Heartbreak. 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
2: Sonntagnachmittag, ihr hört Energy. Ich hoffe, ihr macht euch gerade die beste Zeit in der Sonne. Gleich geht's weiter für euch mit Just a Little von Juste. Jetzt habe ich Bibi Rexha für euch und ich bin's, Bibi. Hallöchen.
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Weiter geht's hier für euch mit Juste, die dieses Jahr mit dem Track hier ihren absoluten Durchbruch hatte. Und das durch ein Meme auf Social Media. Richtig cool. Und jetzt hat sie einen neuen Track rausgehauen, nämlich zusammen mit Sam Harper. Hört ihr jetzt hier auf Energy immer die besten neuen Hits. Just a little.

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1: Mit Nanju Kuhlmann. Guten Tag. Im Hitze-Juni sind in Berlin 6 Menschen ertrunken. Das sind doppelt so viele wie im Vorjahresmonat, so die DLRG. Bundesweit sind in diesem Juni 99 Menschen ertrunken, meistens in Seen. So viele tödliche Unglücke in dem Monat gab es seit über 20 Jahren nicht.
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1: Die nächste Hitzewelle ist da, vor allem im Südwesten Deutschlands. Ganz so heftig wie im Juni soll es aber nicht werden. Auch die gefühlte Temperatur ist wegen der trockeneren Luft deutlich niedriger. Die Trockenheit bringt aber andere Probleme mit sich. Die Waldbrandgefahr steigt. VW-Chef Blume hält Werksschließungen für vermeidbar. Es gebe intelligentere Lösungen, sagte er der Bild am Sonntag. Blume will vor allem bei den Produktionskosten weiter sparen. Zuletzt war die Rede davon, dass die Werke in Zwickau, Emden, Hannover und Neckarsulm auf der Kippe stehen. Die Lage zwischen den USA und dem Iran eskaliert offenbar weiter. Die iranischen Revolutionsgarden haben nun angekündigt, die Straße von Hormuz bis auf Weiteres zu schließen. Zuvor seien dort Warnschüsse auf ein Schiff abgegeben worden. Die USA haben unterdessen neue Angriffe auf den Iran gestartet.

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weiter geht's hier für euch mit Energy Star Malik Harris. Ist einfach vom Charakter schon ein richtig toller Typ, aber der hat auch noch so ein krasses Talent. Also alleine sein Songwriting und die Inhalte seiner Songs, irre. Seinen neuesten Track Lie to Me, den hört ihr jetzt hier auf Energy. Könnt ihr euch selbst mal ein Bild machen. Immer die besten neuen Hits für euch.

Hallihallöchen, Vivi hier für euch und gleich habe ich einen neuen Track am Start von Nesta, heißt Yes Girl. Jetzt geht's erstmal weiter mit Leonie und Callum Scott. Macht euch einen richtig schönen Sonntagnachmittag.

Es geht weiter hier auf Energy für euch mit einer sehr jungen Künstlerin. Sie ist gerade mal 22 Jahre alt, kommt aus Norwegen, heißt Nesta und ich liebe ihren neuesten Track. Er heißt Yes Girl. Alleine der Titel schon geil. Hört ihr jetzt immer die besten neuen Hits auf Energy.

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9: Mit Nanju Kuhlmann. Guten Tag. Die Abi-Noten in Berlin sind in diesem Jahr etwas besser als letztes Jahr. Laut Senat lag der Schnitt erneut bei 2,3. Insgesamt haben 15.180 Berliner Schüler das Abi bestanden. 528 von ihnen mit der Bestnote 1,0.
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9: Deutschland schwitzt. Mal wieder. Nach der Rekordhitze im Juni ist jetzt die nächste Hitzewelle da. Ganz so heftig wie im Juni soll es aber nicht werden. In Frankreich ist erstmals wegen der Hitze eine Etappe der Tour de France gekürzt worden. Endlich ist was passiert, sagt Bundespräsident Steinmeier zum Reformpaket der Bundesregierung. Er lobt im ZDF-Sommerinterview die Pläne und hofft, dass die Selbstblockade innerhalb der Koalition vorbei und die Lust am Gestalten zurück ist. Der verheerende Waldbrand im Süden Spaniens ist wohl unter Kontrolle. Etwa 1.000 der 1.500 Menschen, die in der andalusischen Provinz Almeria ihre Häuser verlassen mussten, dürfen wieder zurück. Mindestens 12 Menschen sind bei den Bränden

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Was für eine fantastische Kombination, was für ein fantastischer Track. Love the Way You Lie von Eminem zusammen mit Rihanna. Hört ihr jetzt hier auf Energy, wirklich eine Kombi hotter than hell, sag ich euch. Macht euch noch einen richtig schönen Sonntagnachmittag. Just

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1: Happy Sunday, ihr hört Energy mit mir, Vivi, und gleich habe ich für euch Naked mit Looking for Something. Jetzt geht's weiter mit Kygo. Macht euch ein richtig schönes Restwochenende.

beiden Jungs von Naked haben einen meiner absoluten Lieblingssongs hier auf Energy gedroppt. Liebe ich. Ist perfekt für so ein schönes Sommerwochenende. Und jetzt bin ich ja mal ganz gespannt, weil die haben einen neuen Track draußen. Zusammen mit Arden Jones. Looking for Something hören wir uns jetzt gemeinsam an hier auf Energy. Immer die besten.

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13: Mit Nanju Kuhlmann. Guten Tag. Im Hitzejuni sind in Berlin 6 Menschen ertrunken. Das sind doppelt so viele wie im Vorjahresmonat, so die DLRG. Bundesweit sind in diesem Juni 99 Menschen ertrunken, meistens in Seen. So viele tödliche Unglücke

0: in dem Monat gab es seit über 20 Jahren nicht.
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0: Die nächste Hitzewelle ist da, vor allem im Südwesten Deutschlands. Ganz so heftig wie im Juni soll es aber nicht werden. Auch die gefühlte Temperatur ist wegen der trockeneren Luft deutlich niedriger.

Koalition habe gerade die reine Defensive verlassen und sei ins Vorwärtsspiel gekommen. Zitat Steinmeier, endlich ist was passiert. Die Lage zwischen den USA und dem Iran eskaliert offenbar weiter. Die iranischen Revolutionsgarden haben nun angekündigt, die Straße von Hormuz bis auf Weiteres zu schließen. Zuvor seien dort Warnschüsse auf ein Schiff abgegeben worden. Die USA haben unterdessen neue Angriffe auf den Iran gestartet.

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Neues an bei euch. Mit mir Vivi und jetzt habe ich einen Song, der passt perfekt zu so einer kleinen Park-Chillung am Wochenende. Ich liebe dieses kleine Piano, dieses... Einfach ein richtig guter Sommertrack. Magnetic von The Bowser hört ihr hier immer die besten neuen Hits für euch.

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1: Mark Atlas habe ich gleich für euch mit You Against My Love. Jetzt macht aber erstmal Harrison den Anfang mit All the Things She Said und ich bin's, Vivi. Macht euch noch einen schönen

Weiter geht's hier für euch mit einem sehr jungen Künstler aus Deutschland. Er heißt Mark Atlas und ich finde, der kann super gut mit den ganz großen Stimmen mithalten. Zum Beispiel hat er so ein bisschen was von Teddy Swims, finde ich. Jetzt hört ihr hier seinen neuesten Track You Against My Love auf Energy. Immer die besten neuen

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10: Mit Nanju Kuhlmann. Guten Tag. Die Abi-Noten in Berlin sind in diesem Jahr etwas besser als letztes Jahr. Laut Senat lag der Schnitt erneut bei 2,3. Insgesamt haben 15.180 Berliner Schüler das Abi bestanden. 528 von ihnen mit der Bestnote 1,0.
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Deutschland schwitzt. Mal wieder. Nach der Rekordhitze im Juni ist jetzt die nächste Hitzewelle da. Ganz so heftig wie im Juni soll es aber nicht werden. In Frankreich ist erstmals wegen der Hitze eine Etappe der Tour de France gekürzt worden. Endlich ist was passiert, sagt Bundespräsident Steinmeier zum Reformpaket der Bundesregierung. Er lobt im ZDF-Sommerinterview die Pläne und hofft, dass die Selbstblockade innerhalb der Koalition vorbei und die Lust am Gestalten zurück ist.

Kontrolle. Etwa 1000 der 1500 Menschen, die in der andalusischen Provinz Almeria ihre Häuser verlassen mussten, dürfen wieder zurück. Mindestens 12 Menschen sind bei den Bränden in der Touristenregion ums Leben gekommen.

0: bist.
1: Hier besprechen wir jeden Mittwoch eine neue Redewendung oder ein neues Sprichwort. Und heute habe ich euch mitgebracht, von Tuten und Blasen keine Ahnung haben. Warum sagen wir das?
2: Tuten und Blasen sind irgendwelche Handwerkzeuge oder irgendwie so Instrumente oder sowas. Und das hat dann keiner gelernt und hat man von Tuten und Blasen keine Ahnung.
3: Vielleicht vom Autofahren, dass gehupt wird, dass das Tuten. Und ansonsten musste früher vielleicht, weil es zu leise war, mit so einem Horn reingeblasen werden.
4: Früher gab es ja auch irgendwie solche Orchester oder Musikensemble. Und dass da mal eine Person war, die super schlecht war.
1: Okay, also wir hatten jetzt Werkzeuge, Instrumente, sogar Autos. Aber mit all dem hat das Sprichwort wirklich ja nichts zu tun, sondern mit einem Alarmsystem. Im Mittelalter gab es ja sowas wie eine Alarmanlage noch nicht. Und wer hat den Job gemacht, bevor ihn Maschinen übernommen haben? Natürlich Menschen. Und in jeder Stadt gab es sogenannte Nachtwächter, die aufgepasst haben und Menschen gewarnt haben, wenn es zum Beispiel gebrannt hat oder Einbrecher unterwegs waren.
5: Bitte helfen Sie mir, ich bin in Gefahr. Bitte helfen Sie mir.
1: Und um das zu tun, haben die Nachtwächter, ihr ahnt es vielleicht schon, in ein Horn geblasen. Und jetzt war es halt so, dass der Beruf des Nachtwächters damals nicht so sehr angesehen war, weil man halt außer wach bleiben und in ein Horn zu pusten nicht viel können musste. Und wenn man halt noch nicht mal dazu in der Lage war, dann galt man als besonders dumm und hatte halt von Tuten und Blasen keine Ahnung. No front an alle Nachtwächter, ihr seid toll. Im Mittelalter waren die Leute halt ein bisschen gemeiner.
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never forget, wie meine ehemalige Schuldirektorin zu unseren Abi-Feiern diesen Song hier performt hat. Und Leute, ich sag euch, es war low-key cringe. Er heißt nämlich Sex on Fire und kommt von Kings of Leon. Hört ihr jetzt auf Energy, macht euch einen schönen Sonntagabend. Die Bilder kriege ich nicht mal raus.

Hallo ihr Lieben, schön, dass ihr dabei seid an diesem Wochenende hier bei Energy. Immer die besten neuen Hits, ich bin Dani. Und jetzt wird's wieder Zeit für die 30 erfolgreichsten Songs aller Energy-Stationen aus ganz Europa. Wir klären, welche Tracks die Woche einen Sprung nach oben gemacht haben, welche Songs sind abgerutscht und welche Newcomer mischen die Charts auf. Das finden wir jetzt gemeinsam raus, legen los mit unserem Platz 30. Da lautet das Motto, Brad, Summer war gestern, jetzt feiern wir den Euro-Summer. So heißt nämlich der Trend, den Sommerurlaub in Europa zu verbringen. Und genau dafür haben jetzt Sarah Larsson und Shakira den passenden Soundtrack abgeliefert. Das Remix-Album Girls Trip von Sarah Larsson fühlt sich so ein bisschen an wie der perfekte Abend mit den besten Freundinnen. Gemeinsam im Hotelzimmer fertig machen, Lieblingsoutfit raussuchen, Make-up drauf und dann ab in die Sommernacht. Genau mit diesem Gefühl schicken wir euch jetzt rein. Hier ist unser Platz 30. Sarah Larsson und Shakira mit Euro.

0: 30. 9.
1: Dani hier für euch bei Energy. Immer die besten neuen Hits. Und VOC ist zurück mit neuem Sound. Die hat nämlich ihre Fans zum amerikanischen Unabhängigkeitstag überrascht. Mit ihrem ersten neuen Song seit 2 Jahren, Morning Dew, läutet gleichzeitig den Countdown zu ihrem Geburtstag am 4. September ein und macht Lust auf die Jubiläumsausgabe ihres Erfolgsalbums B-Day, das in diesem Jahr am 4. September 20 Jahre alt wird. Hier ist Beyoncé jetzt für euch ganz neu bei Energy mit Morning Dew.

Hoch die Hände, Wochenende mit Energy, immer die besten neuen Hits, ich bin Dani. Ja, und manche Songs brauchen einfach ihre Zeit. Dieser hier sogar ganze 12 Jahre. Repeated von Martin Garrix und Ed Sheeran ist tatsächlich 2014 entstanden, als die beiden damals schon gemeinsam im Studio waren. Ein Jahr später hat Martin Garrix den Song dann auf einem Festival in Miami gespielt, damals noch unter dem Titel Rewind Repeated. Danach ist er dann wieder in der Schublade verschwunden. Jetzt hat Martin Garrix den Song nochmal rausgeholt, überarbeitet, ein bisschen moderner produziert und veröffentlicht. Man kann also sagen, ein klassischer Ed Sheeran Love Song trifft auf den Sound von Martin Garrix. Und der landete diese Woche bei uns auf Platz 27. Hier ist

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Lieben. Ich freue mich, dass ihr mit dabei seid an diesem Wochenende bei Energy. Immer die besten neuen Hits. Ich bin Dani. Ja, ich hoffe, bei euch ist der Sommer wieder zurückgekehrt. War ja in einigen Teilen Deutschlands vergangene Woche ein bisschen kälter. Aber apropos Sommer. Wenn einer den Sound dieses Sommers abgeliefert hat, dann ist es meiner Meinung nach Ugel. Gerade erst ist sein Debütalbum 21 erschienen. Benannt nach den 21 Jahren, die seit seinem allerersten Beat vergangen sind. Kaum veröffentlicht ist das Album direkt auf Platz 1 der Spotify-Charts gelandet. Und egal ob Ibiza, Mykonos oder Saint-Tropez, Ugel ist diesen Sommer praktisch überall on Tour. Einen Song hat er dabei immer mit im Gepäck, Jamaikan. Und der sorgt garantiert für Urlaubsstimmung. Hören wir diese Woche auf Platz 22. Hier sind Ugel und Solto mit Jamaikan.

Hallo, hallo. Ein tolles Wochenende wünsche ich euch hier mit Energy. Immer die besten neuen Hits. Ich bin Dani. Wir sind mittendrin in den Top 30 Songs aller Energy-Stationen in ganz Europa und kommen jetzt zu einer Künstlerin, die mit ihrem neuen Album ein komplett neues Kapitel aufschlägt. Die Rede ist von Olivia Rodrigo und ihrem Album You Seem Pretty Sad for a Girl So In Love hat sie ja im Juni veröffentlicht. Und jetzt geht's um ihre erste Single daraus, den Einstieg, Drop Dead. Der Song erzählt von diesem einen Moment, wenn man jemanden

kennenlernt und plötzlich Schmetterlinge im Bauch hat. Für die Ankündigung ihres Songs hat sich Olivia Rodrigo was Schönes einfallen lassen. Und zwar hat sie in Städten wie Los Angeles, Paris und London pinke Vorhängeschlösser anbringen lassen. Zusammengesetzt ergaben sie die Botschaft April the 7th, Drop Dead. Also eine kreative Promo für den Start ihres neuen Albums. Und genau diesen Song hören wir jetzt. Der ist diese Woche 4 Plätze nach oben geklettert auf Platz 17. Hier ist Olivia Rodrigo mit Drop Dead.

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1: Ich freue mich, dass ihr eingeschaltet habt an diesem Wochenende. Ich bin Dani hier bei Energy. Immer die besten neuen Hits. Ja, und Jennifer Lopez, die scheint gerade richtig Spaß an neuen musikalischen Projekten zu haben. Erst vor kurzem hat sie gemeinsame Sache mit David Guetta gemacht. Und jetzt ist der brasilianische DJ Alok dran, der übrigens auch, wie David Guetta, zu den erfolgreichsten DJs der Welt gehört. Gemeinsam haben die beiden den neuen Song Everything's Fine aufgenommen. Ein Song, der zeigt, wie gut Pop und Dance zusammenpassen. Hier sind Jennifer Lopez und Alok für euch mit Everything's Fine. 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

Ich hoffe, ihr genießt euer Wochenende. Ihr hört Energy, immer die besten neuen Hits. Ich bin Dani. Halbzeit ist jetzt hier angesagt. Und wir kommen jetzt zu der Frau, die auch Tage nach ihrer Hochzeit noch für jede Menge Gesprächsstoff sorgt. Taylor Swift. Während im Netz viele immer noch vergeblich auf die ersten offiziellen Hochzeitsfotos warten, kommen immer mehr neue Details ans Licht. Vom Brautkleid, wo man jetzt endlich herausgefunden haben mag, welcher Designer dahinter steckt. Dior steht da ganz oben auf der Liste. Bis hin zu dem Fakt, dass BBC-Radiomoderator Greg James anfangs gedacht hatte, die digitale Einladung sei ein Fake. Er hatte dann doch eher mit einer Papiereinladung bei dieser Riesenhochzeit gerechnet. Es scheint auf jeden Fall so, als wäre es eine Fetzenparty im Madison Square Garden gewesen. Und der Song, den ich jetzt für euch habe, könnte jedenfalls nicht besser passen. Hier ist Elizabeth Taylor für euch. Der Song erzählt davon, wie Liebe funktioniert, wenn einem die ganze Welt dabei zusieht. Hier ist Taylor Swift für euch auf Platz 5.

Toll, dass ihr dabei seid. Ich hoffe, euch geht's allen gut an diesem Wochenende. Ich bin Dani hier bei Energy, immer die besten neuen Hits. Wir sind schon wieder in den Top 10 angekommen bei unseren Energy Euro Hot 30. Und ich finde, es ist recht unglaublich, dass der Song Save Me Tonight tatsächlich die erste Zusammenarbeit von Jennifer Lopez und David Guetta ist. Bevor der Song offiziell veröffentlicht wurde, hatten Fans ihn schon live gehört, unter anderem als Jennifer Lopez David Guetta bei seinem Coachella-Set überrascht.

Kunden auf der Bühne besucht hat. Und genau diese Live-Momente machen auch das Musikvideo aus. Jetzt ist Save Me Tonight natürlich offiziell draußen und ist diese Woche bei uns direkt auf Platz 8 der Energy Euro Hot 30 gelandet. Hören wir rein.

Dani Heiß hier für euch an diesem Wochenende bei Energy. Immer die besten neuen Hits. Ja, und manchmal wünscht man sich ja einfach, die Zeit zurückdrehen zu können. Genau mit diesem Gedanken spielt Teddy Swims in seiner neuen Single Break Up in Reverse. Statt vom ersten Kennenlernen bis zur Trennung erzählt er die Geschichte einfach rückwärts. Sein Wunsch: Jeder Tag soll wieder ein bisschen schöner werden. Bis zu dem Moment, an dem sich zwei Menschen zum allerersten Mal begegnet sind. Schöne Story, cooler Song. Hören wir rein. Hier ist Teddy Swims für euch mit Break Up in Reverse.

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Hoch die Hände Wochenende mit Energy. Immer die besten neuen Hits. Ich bin Dani. Ja, und Teddy Swims gehört heute zu den größten Stimmen der Popwelt. Angefangen hat alles mit einer Coverversion auf YouTube. Seine Interpretationen von Songs von Louis Capaldi oder Chris Stapleton gingen viral. Und noch bevor er überhaupt eigene Musik veröffentlicht hatte, kam der erste Plattenvertrag. Mit seinem Album I've Tried Everything But Therapy ist ihm dann letztendlich der internationale Durchbruch gelungen und seitdem versorgt er uns regelmäßig mit tollen Songs. So auch mit diesem hier. Hier ist Teddy Swims für euch. Diese Woche 2 Plätze nach oben geklettert auf Platz 4 mit Mr. Know-It-All.

Endspurt bei unseren Energy Euro Hot 30. Ich bin Dani, freue mich, dass ihr mit dabei seid an diesem Wochenende. Wir sind jetzt bei unserer Nummer 1 angekommen. Ja, da hat sich nach wie vor nichts getan. Alex Warren sitzt hier fest im Sattel. Der hat ja seine Karriere schon als 10-Jähriger mit Skateboard-Videos auf YouTube angefangen. Später ist er dann durch das sogenannte Hype House weltweit bekannt geworden. War eine ziemlich coole Content-WG, in der einige der erfolgreichsten TikTok-Stars gemeinsam Videos produziert haben. Erst danach ist die Musik immer stärker in den Mittelpunkt gerückt. Und heute zählt Alex Warren zu den spannendsten neuen Popstars unserer Zeit und begeistert Millionen von Fans. Hier ist er jetzt also für euch, unsere Nummer 1 in dieser Woche, Alex Warren mit Fever.

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1: Spätestens seit ihrem Auftritt beim Eurovision Song Contest kennen sie auch viele hier in Europa. Delta Goodrem. In Australien gehört sie schon seit Jahren zu den erfolgreichsten Künstlerinnen überhaupt. Jetzt startet sie auch international richtig durch. Ihre neue Single Hologram ist eine kraftvolle Popnummer darüber, sich nicht länger blenden zu lassen und auf das zu vertrauen, was wirklich zählt. Hier ist Delta Goodrem jetzt zu euch mit Hologram, neu bei Energy. 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